Hallo und herzlich willkommen zur August-Ausgabe von Sounds of Sin Musik Nonstop. Ihr habt wieder zur rechten Zeit Modul 303 eingeschaltet und ich, Steffen Thieme, präsentiere euch heute wieder 60 Nonstop-Minuten lang das Beste aus New Instrumental Music, Synthpop, Wellness, Electronica, Chillout und New Age. Das Ganze natürlich wie immer in einer unerhörten und vor allem ungehörten Mischung. Genießt also wieder das Beste der etwas anderen Musik hier auf Modul 303. Und dazu wünsche ich euch ganz, ganz viel Hörspaß und vor allem Hörvergnügen.

Und wieder ist es soweit, die letzten Minuten laufen in der aktuellen Ausgabe von Sounds of Syn Musik Nonstop. Ich hoffe, dass meine Musikauswahl auch diesmal wieder euren Geschmack getroffen hat. Wenn dem so ist, dann freue ich mich natürlich über eine Rückmeldung, zum Beispiel per Mail an redaktion@soundsofsyn.de. Das, was ihr mitteilen möchtet, könnt ihr natürlich auch im Gästebuch auf der Homepage www.soundsofsyn.de posten oder ihr hinterlasst einen Eintrag in der Facebook Group und die findet ihr unter facebook.com/groups/soundsofsyn. Sowohl in der, oder besser auf der Homepage, als auch auf der Sounds of Syn Webseite könnt ihr im Laufe des Abends die Playlist einsehen. Dann könnt ihr nämlich nachlesen, welche Titel es denn waren, die ich euch hier in den

letzten gut 53 Minuten präsentiert habe. Wenn ihr noch mehr andere Musik hören möchtet, dann empfehle ich euch zum Beispiel einen Blick auf mixcloud.com/soundsofsynth. Da findet ihr zum einen am späteren Abend auch diese Sendung nochmal zum Nachhören. Ihr findet aber auch viele, viele andere Sendungen aus dem Sounds of Synth Universum, die ihr da nochmal nachhören könnt. Und welche Sendungen gibt es im Sounds of Synth Universum? Das wisst ihr natürlich. Die Hauptsendung, die Sounds of Synth, die hört ihr jeden ersten, jeden dritten und wenn vor jeden fünften Montag eines Monats immer um 19 Uhr, immer in der Regel live auf Tide Radio und hier auf Modul 303. An jedem zweiten Montag eines Monats, und das ist die Sendung, die ihr das nächste Mal erst wieder im September hören werdet, gibt es Sounds of Synth Musik nonstop, exklusiv hier auf Modul 303. Und an jedem ersten Sonntag eines Monats könnt ihr von 0 bis 2 Uhr den Sounds of Synth Nachtexpress hören, den wieder auf Modul 303 und auf Tide Radio. Und bei Musik nonstop Stop und dem Nachtexpress gibt es in der Regel Musik, die schon 10, 20, 30, 40 oder auch 50 Jahre alt ist, wohingegen in den Sendungen von Sounds of Synth ihr in der Regel ausschließlich Neuvorstellungen von mir auf die Ohren bekommt. Ich hoffe natürlich, dass euch in jedem Fall das Konzept zusagt, dass es euch gefällt, und würde mich natürlich freuen, euch zu einer der nächsten Sendungen aus dem Sounds of Synth-Universum wieder zu hören. Und jetzt hier noch viel Spaß mit den Klängen auf Modul 303.

Hallo und guten Abend, ich begrüße euch zur Juli-Ausgabe von Sounds of Syn Musik Nonstop. Mein Name ist Steffen Thieme und auch am zweiten Montag des Juli darf ich euch 60 Minuten Best of New Instrumental Music, Synth Pop, Wellness, Electronica, Chill Out und New Age präsentieren. Das Ganze von mir zusammengestellt und das Ganze relativ wortlos. Ihr hört mich jetzt zu Beginn der Sendung und dann erst wieder kurz vor Ende der Sendung. Ansonsten dürft ihr die Musik genießen, die ich euch rausgesucht habe, und wenn ihr wissen möchtet, welche Titel es denn wirklich sind, denn das verrate ich euch natürlich nicht zwischendurch, dann werdet ihr zum Ende der Sendung erfahren, wo ihr die Playlist und auch wann ihr die Playlist zu dieser Sendung einsehen könnt. Los geht's mit der Juli-Ausgabe von Sounds of Syn Musik Nonstop hier auf Modul 303.

Und schon startet der letzte Titel in dieser Ausgabe von Sounds of Synmusik Nonstop. Natürlich hoffe ich auch diesmal, dass meine Musikauswahl euren Geschmack getroffen hat. Und wenn dem so ist, dann freue ich mich natürlich. Die Playlist dieser Sendung, die könnt ihr im Laufe des Abends einsehen. Entweder auf der Homepage www.soundsofsyn.de oder in der Facebook Group. Die Facebook Group, die findet ihr unter facebook.com/groups/soundsofsyn. Und sowohl auf der Homepage als auch natürlich in der Facebook-Group könnt ihr Tipps, Anregungen, Kritik jedweder Art oder auch gerne Musikwünsche hinterlassen. Auf der Homepage gibt es ein Gästebuch, da könnt ihr sehr gerne reinschreiben. Und in der Facebook-Group, da könnt ihr es natürlich sehr gerne posten. Wenn ihr diese Sendung nochmal hören möchtet, weil euch die Mischung vielleicht besonders gut gefallen hat, meine Musikmischung, dann könnt ihr ebenfalls im Laufe des Abends auf mixcloud.com/soundsofsyn diese Sendung ein weiteres Mal hören. Und ihr findet auch viele weitere Sendungen aus dem Sounds of Syn Universum, die ihr möglicherweise noch nicht gehört habt und die eure Lust auf die etwas andere Musik noch mehr befriedigen können. Wie geht's denn weiter im Sounds of Syn Universum? An jedem 1., an jedem 3. und wenn es ihn gibt, an jedem 5. Montag hört ihr um 19 Uhr auf Tide Radio und auf Modul 303 Sounds of Syn. Die Sendung mit der etwas anderen Musik, im Regelfall überwiegend Neuvorstellungen aus den Musikgenres, die ich vorhin genannt habe. New Instrumental Music, Synth Pop, Wellness, Electronica, Chill Out und New Age. Am ersten Sonntag eines Monats gibt es den Sounds of Syn Nachtexpress, ebenfalls auf Modul 303 und auf Tide Radio. Da gibt es von 0 bis 2 Uhr das Beste der etwas anderen Musik und an jedem zweiten Montag eines Monats gibt es die Sendung, die diesen Monat leider jetzt in wenigen Minuten zu Ende ist und die es im August wieder gibt, nämlich Sounds of Syn Musik Nonstop. Ich hoffe natürlich, dass ihr zu einer der kommenden Sendungen wieder einschaltet. Wünsche euch jetzt einen tollen Restmontag und eine weiterhin gute Zeit hier auf Modul 303. Steffen Thieme verabschiedet sich.

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2: 14, und das ist das aktuelle Album von Robert Schröder. Das nennt sich Relaxizer, ist aber schon im letzten Jahr herausgekommen, macht nichts. Musik hat ja kein Verfallsdatum. Und leider nicht auf Bandcamp zu beziehen, aber dafür bei Spheric Music und auf Kokos. Ich wünsche euch viel Spaß mit diesem feinen Album von Robert Schröder.

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Ja, hallihallo und einen wunderschönen guten Abend. Es ist Donnerstag, es ist kurz nach 20 Uhr. Ihr habt Modul 303 eingeschaltet, das heißt, ihr wollt unbedingt Klangarten live hören und genau das bekommt ihr heute Abend auch. Sogar live in einer, ja, fast doppeldeutigen Bedeutung. Denn was ihr so in der ersten Stunde hören werdet, ist ein Live-Konzert vom vergangenen Electronic Circus. Und zwar das Konzert von Stefan Erbe. Vorletzten Samstag war es, glaube ich, ne? Dass der Electronic Circus zum letzten Mal die Tore geöffnet hat und einiges an musikalischen Feuerwerken auf euch abgefeuert haben. Jedenfalls muss es wohl gigantisch gewesen sein. Ich war leider nicht da, war ein bisschen verhindert. Und deswegen habe ich mir gedacht, der Stefan hat dieses Album, also Let's Go Lemgo, der Lemgo eigentlich, vor ein paar Tagen veröffentlicht. Und ihr könnt es auf Bandcamp für einen Heiermann kriegen. Und ich habe mir so gedacht, ja, da die Abteilung Album der Woche bei uns so langsam rausgeflogen ist, das werde ich nachher noch was erzählen, ein bisschen. Ich habe mir gedacht, das Konzert können wir ja jetzt eigentlich auch innerhalb der ersten Stunde spielen. So, ich glaube, das machen wir an dieser Stelle. Wir starten mit dem Konzert von Stefan Erbe vom vergangenen Electronic Circus in Lemgo. Und damit würde ich mal sagen, starten wir.

0: Damit ich darf ganz kurz das Wort ergreifen, wenn ihr wollt, hätte ich noch einen Zuschlag, wenn ihr möchtet. Ansonsten, vielleicht hat der eine oder andere es gemerkt, es war jetzt ein Potpourri aus den letzten 10 bis 15 Jahren. Ich habe mir gedacht, ganz passend zum Service wollen wir auch einen Blick in die Vergangenheit werfen. Und das würde ich jetzt auch mit der kleinen...
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So, ich hoffe, euch hat dieses kleine Konzert hier heute Abend gefallen. Wie gesagt, das Ganze kriegt ihr unter stefanerwe.bandcamp.com. Wie gesagt, das Album selber liegt bei 5 Euro und ich glaube, das ist ein Preis, den man auf jeden Fall dafür zahlen sollte. Ihr habt jetzt gehört, was euch erwartet, also ich glaube, den Stefan wird's freuen. So, ein bisschen was anderes. Jetzt kommen wir wieder ein bisschen zur Studiomusik. Caught in Joy habe ich mir rausgesucht. Replicant's Memory. Und ja, es ist immer noch. 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

Das war auch nochmal ein Ausschnitt aus Replicant's Memory. Jetzt sind wir noch ein etwas älteres Stück, oder vielmehr auch ein älteres Album von Projekt Gamma vorliegen. Das ist die Raumpatrouille 6. Mittlerweile sind wir, glaube ich, schon bei 10. Das ist erstmal Überschall.

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Heute Abend wieder New Age mit dem Rainer am Mikrofon. Dazu begrüße ich natürlich alle Leute, die mir im weiten WWW hier zuhören und natürlich auch die Leute bei uns in unserem hauseigenen Shitraum. So, bevor wir zu meiner Playlist kommen, natürlich mein Intro, das Mädchen auf der Treppe von Tangerine Dream, umgearbeitet, speziell für meine Sendung von Harald Wiegand.

So, des Weiteren habe ich für euch noch rausgesucht, Mückisch und Black Hole.

Ja, Freunde, während das letzte Liedchen läuft, werde ich mich langsam aber sicher verabschieden. Ich bedanke mich mal bei allen Leuten, die mir im weiten WWW hier zugehört haben und natürlich auch bei den Leuten hier bei uns in unserem hauseigenen Shitraum. Ja, mein Outro wie immer, das Tim Blake und Song von New Age. Hätte ich beinahe vergessen jetzt. Ha, der Regen macht mich fertig. So, mich könnt ihr wieder hören, Sonntagmorgen um 10 Uhr mit dem Frühschoppen. Dienstag und Donnerstag jeweils um 12 Uhr mit meiner Halbzeitsendung und nächste Woche Freitag wieder wie gewohnt. New Age um 18 Uhr das Ganze hier bei Modul 303. Ich wünsche euch allen jetzt noch einen schönen Freitagabend. Die Musik läuft weiter. Ich bin raus, sagt tschüss, bye bye und denkt dran, bleibt mir gewogen. Bis denn, ciao, ciao.

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